0: Schau ihm, schau, hier so ja. 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Hier so hab ich gewohnt.
1: Wenn ich es geht, mein Herr.
2: Ich meine, ich kann es nicht, ich bin es nicht. Ob ich mir das nicht so bin, ich
3: nicht.
2: Und so los, du sagst auch, nein, nein, für mich. Hör ihr nicht, ne? Ich bin für Sips. Nein, wir jagen. Du bist genau, ich gehe, du bist.
3: Der Wolf schell.
2: Wolf schell. 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